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1: Ich habe absolut nichts verstanden. Die Leute hier in der Schweiz sprechen wirklich ganz anders.
2: Nun, ich habe zwar nur einzelne Wörter verstanden, doch ich glaube, die Verkäuferin meinte, dass sie nächste Woche wieder solche Bilder zum Verkauf haben würde.
1: Aber dann sind wir doch nicht mehr in Zürich.
3: Nummer 11.
4: Was hat der Mann nicht verstanden?
3: A. Einzelne Wörter. B. Einen Schweizer Dialekt. C. Die Meinung der Verkäuferin. D. Das Leben in Zürich.
5: Nummer 12.
4: Was soll es in der folgenden Woche wiedergeben?
3: A. Verkäufer. B. Schweizer. C. Besucher. D. Bilder.
6: KPCALP, Petaluma, California.